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2: Im Studio Helene Feichtenhofer. Schönen guten Morgen. In der spanischen Exklave Ceuta wächst die Nervosität. Die Sicherheitsbehörden befürchten für heute einen neuen Massenansturm von Migranten aus Marokko, nachdem entsprechende Aufrufe in sozialen Netzwerken kursieren. Erst Ende Juli waren dort innerhalb weniger Stunden rund 70.000 Menschen über die Grenze gekommen. Rund 100 Menschen sind dabei ertrunken. In Frankreich hat der Verfassungsrat, also das Verfassungsgericht, das vom Parlament beschlossene Social-Media-Verbot für alle unter 15 gekippt. Es sei ein unverhältnismäßiger Eingriff in die Meinungs- und Kommunikationsfreiheit der Betroffenen, heißt es in der Begründung. Eigentlich sollte das Social-Media-Verbot in Frankreich ab 1. September gelten. Jetzt muss ein neues Gesetz her. Auch Österreich plant ein Social-Media-Verbot für Kinder und Jugendliche unter 14. Dem einen oder anderen sind Sie vielleicht schon aufgefallen, im Lebensmittelhandel tauchen immer öfter pfandfreie 0,5 Liter Einweg-Glasbierflaschen auf. Die größte Brauerei Gösser spricht von einer zusätzlichen Alternative für bestimmte Anlässe. Schließlich werde auch Wein in Glasflaschen ohne Pfand verkauft.
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5: Im Studio Helene Feichtenhofer. Schönen guten Morgen. In der spanischen Exklave Ceuta wächst die Nervosität. Die Sicherheitsbehörden befürchten für heute einen neuen Massenansturm von Migranten aus Marokko, nachdem entsprechende Aufrufe in sozialen Netzwerken kursieren. Erst Ende Juli waren dort innerhalb weniger Stunden rund 70.000 Menschen über die Grenze gekommen. Rund 100 Menschen sind dabei ertrunken. Dem einen oder anderen sind Sie vielleicht schon aufgefallen, im Lebensmittelhandel tauchen immer öfter pfandfreie 0,5 Liter Einweg-Glasbierflaschen auf. Die größte Brauerei Gösser spricht von einer zusätzlichen Alternative für bestimmte Anlässe. Schließlich werde auch Wein in Glasflaschen ohne Pfand verkauft. In Frankreich hat der Verfassungsrat, also das Verfassungsgericht, das vom Parlament beschlossene Social-Media-Verbot für alle unter 15 gekippt. Es sei ein unverhältnismäßiger Eingriff in die Meinungs- und Kommunikationsfreiheit der Betroffenen, heißt es in der Begründung. Eigentlich sollte das Social-Media-Verbot in Frankreich ab 1. September gelten. Jetzt muss ein neues Gesetz her. Auch Österreich plant ein Social-Media-Verbot für Kinder und Jugendliche unter 14.

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14: Guten Morgen nach Andelsbuch. 17 Grad misst man aktuell beim Dorfbrunnen und in Bludenz wie in Koblach sind es bereits 20 Grad. Ja, über den Morgen hinweg bleibt es heute fürs Erste sonnig. Ab Mittag ist dann mit vermehrter Bewölkung und auch Regen sowie vereinzelten Gewittern zu rechnen. Außerdem wird es wieder heiß mit Temperaturen bis zu 35 Grad. Der 3-Tage-Trend? Gewittrig geht's morgen und für den Start der nächsten Woche weiter. Da wechseln sich Sonne und Regen gerne mal ab. Es wird dabei auch deutlich kühler und am Dienstag wird's dann wieder etwas trockener.
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14: So früh am Morgen ist alles noch ruhig auf Vorarlbergstraßen. Ihr habt aktuell überall freie Fahrt. Kommt gut an.
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2: Im Studio Martina Steidl. Die finanziellen Hilfen der Regierung für die Bauern im Zuge der Dürre lassen weiter auf sich warten. Scharfe Kritik kommt von FPÖ-Chef Kickl. Der fordert, dass die Dreierkoalition bis heute ein fertiges Hilfspaket ausarbeitet. Falls keine Lösung zustande kommt, will er morgen mit den Grünen reden, um gemeinsam eine Sondersitzung des Nationalrats zu beantragen. Heuchelei kommt es dazu von den Grünen, weil die FPÖ seit Jahren die Klimakrise leugnen würde. In den USA hat ein Fluglotse nur knapp eine Katastrophe verhindern können. Zwei Flugzeuge mit demselben Rufzeichen waren wegen Verspätungen gleichzeitig im selben Luftraum zwischen Chicago und Phoenix unterwegs. Der Fluglotse hat die beiden Namen aber durch genaue Anweisungen sicher aneinander vorbeileiten können. Für den LASK läuft es in der neuen Saison weiter wie geschmiert. Der Double-Champion hat das Oberösterreich-Duell gegen Ried gestern klar mit 4:1 für sich entschieden und damit auch das dritte Spiel in der Fußball-Bundesliga gewonnen. Damit tankt die Truppe von Coach Kübauer auch viel Selbstvertrauen vor dem Playoff-Hinspiel zur Champions League am Mittwoch beim schottischen Meister Celtic Glasgow.
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3: Hey's euch nach Dornbirn. Bei der Inatura zeigt das Thermometer 20 Grad. Dasselbe messt man in Thüringen und im Mittelberg, da haben wir 18 Grad. Sonne, Regen und Gewitter. Für heute ist im Ländle alles dabei. Am Morgen bleibt es großteils sonnig. Gegen Nachmittag steigt dann die Wahrscheinlichkeit für Gewitter und Regenschauer. Und dazu gibt es Temperaturen bis zu 35 Grad. Der 3-Tage-Trend? Ein klein wenig Erfrischung ist für die nächsten Tage in Sicht. Bis Montag können wir uns vermehrt auf Regen und auch Gewitter einstellen. Ab Dienstag schaut dann die Sonne wieder öfters bei uns vorbei.
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3: Da ist weiterhin alles ruhig auf Vorarlbergstraßen. Ihr habt überall freie Fahrt. Kommt gut an.
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11: Schönen Samstag nach Tennelbach. 20 Grad messen wir derzeit beim Schindlersaal. Ebenfalls 20 sind es bei euch in der Laas und in Frastern sind wir bei 21 Grad. Für heute Vormittag bleibt es überwiegend freundlich und sonnig. Da gehen sich heute auch Höchsttemperaturen von 35 Grad aus. Gegen Nachmittag zieht es dann zu, da liefern uns Regen und auch Gewitter etwas Erfrischung. Der 3-Tage-Trend, abwechslungsreich und etwas frischer wird es bis Montag. Da wird die Sonne immer mehr von Wolken, Regen und Gewittern abgelöst. Es kühlt dazu auch ein wenig ab. Mit Dienstag übernimmt die Sonne dann wieder öfters den Himmel.
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11: Ein gemütlicher Vormittag, den gibt es auch auf Vorarlbergstraßen. Da ist nämlich alles frei und ihr kommt überall gut durch. Gute Fahrt euch!
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15: Im Studio Hannes Harp. Das Defizit der österreichischen Gesundheitskasse wird heuer doch deutlich geringer sein als zu Jahresbeginn befürchtet. Die

0: Die aktuelle Prognose hat sich vor allem durch die erhöhten Krankenversicherungsbeiträge der Pensionisten verbessert. Auch bei Leistungen wie bei Krankentransporten und eingeführten Selbstbehalten ist die ÖGK strenger geworden. Das Minus wird 152 Millionen Euro betragen. Im Februar ist man von einem Betrag ausgegangen, der dreimal so hoch war. Die spanische Nordafrika-Exklave Ceuta macht sich erneut auf einen Massenansturm von tausenden Migranten bereit, weil es seit über einer Woche Aufrufe in sozialen Medien gibt, einen neuen Versuch zu starten, nämlich über Ceuta am Ende nach Spanien zu kommen. Dass erneut 70.000 Menschen über die Grenze kommen, glauben Migrationsforscher aber nicht. Spanien ist mit mehr Polizei und Militär vor Ort, auch die marokkanische Seite hat den Grenzschutz verstärkt. Für die Tierschutzorganisation Vier Pfoten läuft die bisher umfangreichste Mission. 30 Tiger und Löwen aus einem ehemaligen Zoo nahe Buenos Aires in Argentinien werden in Schutzgebiete in Südafrika und den USA umgesiedelt. Die Tiere hatten dort unter schlechten Bedingungen gelebt. Zwei Bären wurden bereits im Februar nach Bulgarien gebracht.
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2: Schönen Samstag nach Sonntag. Bei der Sennerei Walserstolz messen wir 21 Grad. Dasselbe messen wir in Höchst und in Schröcken. Da haben wir derzeit 18 Grad. Ja, Sonnetanken ist für heute besonders am Vormittag angesagt. Denn ab Mittag übernehmen immer mehr die Wolken den Himmel. Rechnet im Laufe des Tages mit Temperaturen bis zu 35 Grad. Aber auch mit Regen und vereinzelten Gewittern. Der 3-Tage-Trend. Das Wechselspiel aus Sonne, Regen und Gewittern, das hält sich im Ländle bis zum Montag. Dazu sinken die Temperaturen wieder etwas ab. Der Dienstag verspricht uns dafür wieder jede Menge Sonnenschein.
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2: Und da ist weiterhin alles ruhig auf Vorarlbergstraßen. Ihr habt überall freie Fahrt. Kommt gut an.
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3: Schönen Vormittag euch, Chiara Sadiak da und wir starten gemeinsam rein in den Samstag mit einer kleinen Gedankenreise. Ich nehme euch da gleich irgendwo mit hin, da gefällt es euch ganz bestimmt. Also unbedingt dranbleiben, jetzt auch für David Guetta und Jennifer Lopez mit Save Me Tonight hier auf Antenne Vorarlberg. Das ist einer der besten aktuellen.

Schönen Samstagvormittag euch mit Antenne Vorarlberg. Ja, heute ist wieder Badewetter angesagt, so wie die letzten zwei Wochen jeden Tag. Aber die Abkühlung ist in Sicht und wir machen gemeinsam jetzt eine kleine Gedankenreise. Ja, da gefällt's euch ganz bestimmt. Montagabend. 23 Grad maximal. Draußen regnet's. Endlich hat's abgekühlt. Ihr macht erstmal alle Fenster auf. Diese frische, kühle Luft kommt rein. Herrlich. Und dann Pyjama-Hose an. Ja, auch die lange ist erlaubt. Endlich wieder auf die Couch kuscheln, ohne nach 3 Minuten festzustellen. Ja, selbst der Körperkontakt mit der Decke ist zu viel. Vorher gibt's aber noch euer Lieblingsessen. Vielleicht Pasta, Curry, etwas aus dem Ofen. Völlig egal. Hauptsache, endlich wieder kochen, ohne dass ihr selbst schon gar seid, bevor das Essen fertig ist. Ja, danach ab auf die Couch, Lieblingsserie oder einen richtig guten Film an. Draußen hört er den Regen und drinnen wird einfach gar nichts mehr gemacht. Ja, und auch die Dusche, die wird ausnahmsweise mal nur einmal am Tag in Betrieb genommen. Ja, genau, das erwartet uns nächste Woche. Trotzdem genießen wir gemeinsam noch den Sommer und das natürlich auch mit dem passenden Sound. Ganz frisch mit dabei hier auf Antenne Vorarlberg, Martin Garrix und Ed Sheeran mit Repeat It.

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23: Hey's euch nach Bürs. Beim Schloss Roseneck, da messen wir derzeit 24 Grad. Ebenfalls 24 haben wir aktuell in Geisau und in Göfis sind es ja wieder 24 Grad. Die Sonne begleitet uns heute noch bis in den Mittag hinein. Dann wird sie allmählich immer mehr von Wolken abgelöst. Regen und Gewitter sind dann für den Nachmittag angesagt, mit noch recht heißen Höchsttemperaturen bis zu 35 Grad. Der Drei-Tage-Trend. Ganz ähnlich geht's in den nächsten Wochenstart. Für Sonntag und Montag sind vereinzelte Sonnenstunden, aber auch Regenschauer und Gewitter drinnen. Der Dienstag bringt dafür wieder viel Sonnenschein ins Ländle.
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23: Ihr lässt weiterhin alles ruhig auf Vorarlbergstraßen. Ihr habt überall freie Fahrt. Kommt gut an euer Ziel.
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0: ganz entspannt geht's durch den Samstag hier auf Antenne Vorarlberg. Die Kaffeemaschine, die ist wach und ihr auch gleich mit den 10ern, den 20ern und den besten aktuellen Hits. Ja, da wartet schon Gefühlsbaum bei James Blunt, DJ Kygo und One Republic mit lockerem Beat, Hitmaschine Michael Schulte und viele mehr. Dranbleiben lohnt sich allemal.
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9: Im Studio Hannes Harp. Das Defizit der österreichischen Gesundheitskasse wird heuer doch deutlich geringer sein als zu Jahresbeginn befürchtet. Die aktuelle Prognose hat sich vor allem durch die erhöhten Krankenversicherungsbeiträge der Pensionisten verbessert. Auch bei Leistungen wie bei Krankentransporten und eingeführten Selbstbehalten ist die ÖGK strenger geworden. Das Minus wird 142.

0: 50 Millionen Euro betragen. Im Februar ist man von einem Betrag ausgegangen, der dreimal so hoch war. Die finanziellen Hilfen der Regierung für die Bauern im Zuge der Dürre lassen weiter auf sich warten. Scharfe Kritik kommt von FPÖ-Chef Kickl. Der fordert, dass die Dreierkoalition bis morgen ein fertiges Hilfspaket ausarbeitet. Falls keine Lösung zustande kommt, will er am Montag mit den Grünen reden, um gemeinsam eine Sondersitzung des Nationalrats zu beantragen. Heuchelei heißt es dazu von den Grünen, weil die FPÖ seit Jahren die Klimakrise leugnen würde. Bauarbeiter in Belgien haben einen überraschenden Fund gemacht. Sie waren damit beschäftigt, ein Gebäude zu renovieren und haben in einer Truhe, in einer Kellerwand, Goldbarren und Münzen im Wert von 9 Millionen Euro entdeckt. Noch ist unklar, woher das Gold stammt oder wem es gehört. Die Staatsanwaltschaft untersucht, ob die Truhe dort illegal versteckt wurde.
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2: Guten Morgen nach Krumbach. 23 Grad messen wir aktuell beim Messnerhaus. Ebenfalls 23 Grad sind es in Altach. Und in Nenzing, da haben wir derzeit 24 Grad. Über den Vormittag hinweg bleibt es heute fürs Erste sonnig. Ab Mittag ist dann mit vermehrter Bewölkung, Regen und auch vereinzelten Gewittern zu rechnen. Dazu wird es wieder heiß mit Temperaturen bis zu 35 Grad. Der 3-Tage-Trend. Gewittrig geht's morgen und für den Start der nächsten Woche weiter. Da wechseln sich Sonne und Regen immer wieder ab. Mit dem Dienstag übernimmt dann dafür die Sonne wieder das Kommando.
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2: Ganz gemütlich ist auch weiterhin die Verkehrslage in Vorarlberg. Da habt ihr aktuell überall freie Fahrt. Kommt gut an euer Ziel.
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3: Auf die Plätze, fertig, los! Chiara Sadiak da, servus miteinander. Und wo heute sportlich wieder ordentlich was los ist. Warum es aber nicht nur die Sportler betrifft, sondern das verrate ich euch gleich in rund 9 Minuten. Michael Schulte bringt derweil ein bisschen Schwung in den Vormittag. Das ist 5 a.m., einer der besten aktuellen Hits für euch auf Antenne Vorarlberg.

0: ist euer Samstagvormittag hier auf Antenne Vorarlberg. Und da bereiten sich jetzt zeitgleich gerade schon ganz viele auf eines der Sportevents des Jahres vor. Ja, heute ist der Jammersee-Triathlon. Kurz nach Mittag geht's für die ersten rein in die Dreier-Challenge. Schwimmen, Radfahren und Laufen. Also da schwitze ich schon beim Drandenken. Aber da machen sogar Kinder mit heute. Björn Lamprecht, du bist der Veranstalter.
1: Sehr spannend und noch ganz schön zum Anschauen. Ich schwöre ja Nachwuchsbewerbe. Die jüngsten Teilnehmer sind so 5, 6 Jahren, wurden da mitmachen. Natürlich mit altersgerechten Streckenlängen.
0: Ja, trotzdem krass. Also auf jeden Fall ein Besuch wert. Zum Zuschauen schon ein Highlight. Vielleicht packt ihr da ein paar von euch für nächstes Jahr. Ja, wichtig für die Autofahrer natürlich noch, da ist rund um den Jannersee heute dementsprechend was los. Rechnet also mit Straßensperren und ein paar Minuten Wartezeit.

0: so schnell sind die Ferien schon wieder vorbei. Oder? Lieber immer noch 4 Wochen übrig. Schöner Feiertag euch mit an Zelle Vorarlberg. Ja, das ist ein Glas ist halb voll oder das Glas ist halb leer Ding. Ich würde sagen, wir freuen uns lieber über die 4 Wochen, die noch kommen. Und sind natürlich mit dabei, mit den 10ern, den 20ern und den besten aktuellen Hits. Das ist mehr Musik und mehr Vielfalt, auch in den Ferien. Gleich geht's weiter.
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9: Geht's euch nach Schruns? Bei der Litzkapelle, da zeigt das Thermometer 27 Grad. Dasselbe messen wir in Viktorsberg und in Lochau, da haben wir 26 Grad. Sonne, Regen und Gewitter. Für heute ist alles im Lände dabei. Am Vormittag bleibt es noch großteils sonnig. Gegen Nachmittag steigt die Wahrscheinlichkeit für Gewitter und Regenschauer. Dazu gibt es Temperaturen bis zu 35 Grad. Der 3-Tage-Trend? Etwas Erfrischung ist für die nächsten Tage in Sicht. Bis Montag können wir uns vermehrt auf Regen und auch Gewitter einstellen. Ab Dienstag schaut dann die Sonne wieder vermehrt bei uns vorbei.
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9: Es ist weiterhin alles entspannt auf Vorarlbergstraßen. Sollte es irgendwo etwas langsamer vorangehen, dann keine Sorge, es dauert nirgends länger als 5 Minuten. Eine gute Fahrt euch.
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0: Antenne Vorarlberg am Samstag und das gleich wieder mit dem perfekten Mix aus den 10ern, den 20ern und den besten aktuellen Hits für euren Vormittag. Vielleicht schon unterwegs, vielleicht aber auch noch gemütlich daheim. Na, er passt überall rein. Teddy Swims mit seinem besten aktuellen Hit und vieles mehr gibt's gleich für euch.
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8: Im Studio Hannes Harp. Nach Unfällen mit Motorrädern hat es gestern 3 Verletzte gegeben. Bei Alberschwende hat ein Motorradfahrer den Unfall mit dem Auto eines 19-Jährigen nicht mehr verhindern können, als der Autofahrer rückwärts aus einem Parkplatz auf die Landstraße gefahren ist. Der 72-jährige Biker ist dabei auch gegen das Auto einer entgegenkommenden 81-Jährigen gekracht. Der Biker und die Frau wurden verletzt ins Krankenhaus gebracht. In Lauterach dürfte eine 76-jährige Autofahrerin einen Motorradfahrer übersehen haben. Sie ist beim Einbiegen in die Bundesstraße gegen das Motorrad gekracht. Die Rettung hat den verletzten 53-jährigen Biker ins LKH Bregenz gebracht. In Südspanien hat es in Granada ein Erdbeben gegeben. Das Beben der Stärke 5 hat die Stadt gegen 1 Uhr in der Nacht erschüttert. Dabei hat es Schäden an Häusern und Autos gegeben. Der Rettungsdienst hat Menschen aus beschädigten Gebäuden befreit, zeigen Bilder im spanischen Fernsehen. Die Behörden haben den Notstand ausgerufen. Wer auf Straßen unterwegs ist, soll sich von

0: Fassaden oder Balkonen fernhalten, die möglicherweise runterfallen können, warnt die Regionalregierung. Dem einen oder anderen sind Sie vielleicht schon aufgefallen, im Lebensmittelhandel tauchen immer öfter pfandfreie 0,5 Liter Einwegglas-Bierflaschen auf. Die größte Brauerei Gösser spricht von einer zusätzlichen Alternative für bestimmte Anlässe. Schließlich werde auch Wein in Glasflaschen ohne Pfand verkauft, heißt es.
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2: Schönen Samstag nach Lauterach. 27 Grad messen wir derzeit beim Janersee. Ebenfalls 27 sind es in Blons und 26 Grad haben wir derzeit in Hittisau. Über den heutigen Vormittag bleibt es überwiegend freundlich und sonnig. Da gehen sich heute auch Höchsttemperaturen von 35 Grad aus. Gegen Nachmittag zieht es dann zu, da liefern uns Regen und auch Gewitter etwas Erfrischung. Der 3-Tage-Trend, abwechslungsreich und etwas kühler wird es bis Montag. Da wird die Sonne immer mehr von Wolken, Regen und Gewittern abgelöst. Mit Dienstag übernimmt dann die Sonne wieder öfters den Himmel.
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2: Da ist weiterhin alles ruhig auf Vorarlbergstraßen. Ihr kommt überall gut durch. Gute Fahrt euch!
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3: Chiara Sadiak da, servus miteinander und schöner Samstag euch. Na, heute auch mal frei für den Handel. Gönnt euch euer quasi verlängertes Wochenende und wir sind natürlich mit dabei. Gleich gibt's lockeren Sound von DJ Cyril. Ed Sheeran ist da mit ein bisschen mehr Schwung unterwegs und er liefert zum Start direkt einen der besten aktuellen Hits. Teddy Swims mit Mr. Know It All für euch auf Antenne Vorarlberg.

So klingt euer Feiertag hier auf Antenne Vorarlberg und gleich noch besser. Er ist wieder da. Dermot Kennedy. In den letzten 4 Jahren war es ja doch schon eher relativ ruhig um ihn. Naja, okay, vielleicht hat er wahrscheinlich auch an was ganz Großem gearbeitet. Seinem neuen Album zum Beispiel. Einen Vorgeschmack drauf hat er uns ja schon geliefert. Und ja, was soll man sagen? Er trifft wie immer mitten ins Herz. Gefühlvoll, warm und echt. Das beschreibt seinen neuen Song ziemlich gut. Und hier ist er, Dermot Kennedy mit Funeral. Brandneu mit dabei auf der Playlist für euren Feiertag.

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1: Mit Antenne Vorarlberg durch den Feiertag. Servus miteinander. Und mal ehrlich, wem hängt Baden langsam auch schon beim Hals raus? Ja, also die Saisonkarten fürs Freibad, die haben sich heuer wirklich schon mehr als rentiert. Für alle, die aber mal ein bisschen was anderes unternehmen wollen, wie wär's mit Sonnenblumen pflücken? Nur zu zweit oder mit der Familie. Das könnte beim Lerchenhof in Lauterach. Eine Sonnenblume kriegt ihr dafür 1 Euro und das Erlebnis natürlich kostenlos dazu. Süß.
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4: Hey, zu euch nach Doren. Bei der Sennerei, da messen wir derzeit 28 Grad. In Meiningen liegen wir bei 30 Grad. Und in Lech, da sind es 23 Grad. Die Sonne begleitet uns heute bis zum Mittag. Dann wird sie allmählich immer mehr von heranziehenden Wolken abgelöst. Regen und Gewitter sind dann für den Nachmittag angesagt. Mit Höchsttemperaturen bis zu 35 Grad. Der 3-Tage-Trend. Und ganz ähnlich geht's in den nächsten Wochenstart. Für Sonntag und Montag sind vereinzelte Sonnenstunden, aber auch Regenschauer und Gewitter möglich. Der Dienstag bringt dafür wieder viel Sonnenschein ins Ländle.
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4: Ja, so langsam macht sich der Verkehr auf Vorarlbergstraßen bemerkbar, aber nichts Dramatisches. Wenn es irgendwo etwas schleppend vorangeht, dann keine Sorge, es dauert nirgends länger als 5 Minuten. Euch jetzt noch eine gute Fahrt.

keine Fußballweltmeisterschaft ohne Shakira. Mit Dai Dai hat sie wieder mal einen Fußball-WM-Welthit rausgehauen. Genau, den gibt's auch gleich für euch hier

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11: Im Studio Hannes Harp. Greenpeace hat heute vor dem Kanzleramt 395 leere Stühle platziert. Jeder steht für ein Hitzetodopfer im heurigen Jahr. Die Umweltschutzorganisation fordert angesichts der Extremtemperaturen, der Dürre und der Wasserknappheit ein Klimasofortpaket noch nächste Woche, wo unter anderem ein verbindliches Klimagesetz dabei sein müsse. 3 Wochen nach dem islamistischen Anschlag beim Christopher Street Day in Berlin steht heute das nächste Großereignis an. Eine Techno-Parade zwischen dem Brandenburger Tor und der Siegessäule, bei der Zehntausende Menschen erwartet werden. Die Sicherheitsvorkehrungen wurden verstärkt. Rund 1500 Polizisten begleiten das Spektakel. Auch Hubschrauber und Drohnen sind zum Schutz im Einsatz. In Frankreich hat der Verfassungsrat das vom Parlament beschlossene Social-Media-Verbot für alle unter 15 gekippt. Es sei ein unverhältnismäßiger Eingriff in die Meinungs- und Kommunikationsfreiheit der Betroffenen, heißt es da. Eigentlich sollte das Social-Media-Verbot in Frankreich ab 1. September gelten. Jetzt muss ein neues Gesetz her. Auch Österreich plant ein Social-Media-Verbot für Kinder und Jugendliche unter 14.
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12: Ein guter Nachbrand. Bei der alten Volksschule, da messen wir aktuell 22 Grad. 26 Grad sind in Möckers und in Rankweil, da ist auch die 30-Grad-Marke geknackt. Noch kriegt das Ländle jede Menge Sonne ab. Mit dem Nachmittag übernehmen dann immer mehr die Wolken den Himmel. Rechnet im Laufe des Tages mit Temperaturen bis zu 35 Grad, aber auch mit Regen und vereinzelten Gewittern. Der 3-Tage-Trend. Das Wechselspiel aus Sonne, Regen und Gewitter, das hält sich im Ländle bis zum Montag. Dazu sinken die Temperaturen wieder etwas ab. Der Dienstag verspricht uns dafür wieder jede Menge Sonnenschein.
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12: Nur nicht Hudler, wenn ihr gerade auf dem Weg zum Mittagessen sind. Ihr habt überall in ganz Vorarlberg

0: freie Fahrt, kommt gut an euer Ziel und Mahlzeit.
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2: Ja, heute mit mir, Chiara Sadiak da. Servus mit Hans. Und eure Meinung ist mal wieder gefragt. Vor allem die Fußballfans unter euch, brauchen wir jetzt. Unbedingt dranbleiben, in 9 Minuten gibt's mehr dazu. Jetzt aber definitiv schon mal den passenden Sound. Shakira mit ihrem WM-Titel Die Die gibt's jetzt für euch auf Antenne Vorarlberg. Das ist einer der besten.

0: Fans oder auch Spieler. Aufgepasst. Jetzt seid ihr gefragt. Schöner Samstag euch mit Antenne Vorarlberg. Ja, ihr wisst ja, wir suchen jede Woche die Top 10 der schönsten, besten und coolsten Dinge im Ländle. Dieses Mal geht's um die coolsten Fußballvereine. Oh ja, da gibt's wirklich viele. Wir wollen aber von euch wissen, wo geht ihr am liebsten hin? Wo ist die richtige Stimmung auf dem Platz? Für wen fiebert ihr da immer so richtig mit? Auf antennefahrenberg.at einfach den Haken bei eurem Favoriten setzen. Und falls er noch nicht mit dabei ist, gerne noch als Vorschlag hinzufügen. Die Auflösung, die gibt's dann wie immer Ende nächster Woche bei den Starks am Morgen. Ich bin gespannt.
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1: Schöner Feiertag euch mit Antenne Vorarlberg. 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Ja, und das war's schon. Also gleich den Kalender checken.
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0: Feldkirch, 33 Grad messen wir aktuell beim Katzenturm und 30 Grad hat es in St. Gallenkirch wie auch in Hörbranz. Die Sonne begleitet uns weiterhin durch den Feiertag. Mit dem Nachmittag ist dann mit vermehrter Bewölkung, Regen und auch vereinzelten Gewittern zu rechnen. Dafür klärt es am Abend und in der Nacht wieder etwas auf. Der 3-Tage-Trend, gewittrig geht es morgen und für den Start der nächsten Woche weiter. Da wechseln sich Sonne und Regen immer wieder ab. Mit Dienstag übernimmt dafür die Sonne wieder das Kommando.
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0: Es heißt weiterhin freie Fahrt im Ländle. Ihr kommt überall gut durch, kommt gut an euer Ziel und Mahlzeit.
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0: Schönen Samstag euch mit Antenne Vorarlberg. Ja, und das S in Samstag, das steht halt definitiv wieder für Sommer. Und den haben wir natürlich auch bei uns auf der Playlist. Sommersound vom Feinsten gleich mit Nicky Yor und Daisy. Ellie Goulding, und die bringt da ein bisschen so den kühleren Touch mit rein. Und los geht's mit Powerstimme Alex Warren. Die 10er, die 20er und die besten aktuellen Hits nur für euch hier auf Antenne Vorarlberg. Gleich geht's weiter.
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12: Im Studio Hannes Hab. Wer im benachbarten Liechtenstein unterwegs ist, muss bei Parkuhren derzeit besonders aufpassen. Betrüger versuchen mit gefälschten QR-Codes an Kreditkartendaten zu kommen. Sie überkleben mit täuschend ähnlichen Aufklebern die Original-QR-Codes auf den Parkautomaten. Die Polizei rät vor dem Bezahlen, die aufgerufene Website genau zu kontrollieren und auch nur offizielle Bezahl-Apps zum Scannen zu nutzen. Wer erkennt, dass der QR-Code falsch oder manipuliert ist, soll das sofort der Polizei melden. Wer bereits seine Daten eingegeben hat, dem rät die Polizei unbedingt, die Kreditkarte zu sperren und den Fall anzuzeigen. Stark gesichert haben Spanien und Marokko die Grenze zu Ceuta. Grund sind die Aufrufe in den sozialen Medien zu einem erneuten massenhaften Ansturm von Flüchtlingen am heutigen 15. August. Am Grenzübergang der spanischen Nordafrika-Exklave ist es bislang aber ruhig geblieben. Die österreichischen Unis gehören zu den besten der Welt. Das zeigt erneut das Shanghai-Uni-Ranking. Da sind 5 Universitäten aus Österreich in den Top 500. Die beste ist die Uni Wien. Sie liegt unter den besten 150 Unis. Die weltbeste Universität ist Harvard in den USA.
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13: Hey, zu euch nach Wolfurt. Beim Doppelmayr Zoo, da zeigt das Thermometer 30 Grad. 33 Grad sind es in Sateins und in Au, da haben wir 31 Grad. Ja, Sonne, Regen und Gewitter. Heute ist im Ländle alles möglich. Mit dem Nachmittag steigt die Wahrscheinlichkeit für Gewitter und Regenschauer. Da versteht ein aufklärender Himmel für Abend und Nacht im Programm. Der 3-Tage-Trend. Etwas Erfrischung ist für die nächsten Tage in Sicht. Bis Montag können wir uns vermehrt auf Regen und auch Gewitter einstellen. Ab Dienstag schaut dann die Sonne wieder vermehrt bei uns vorbei.
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13: Es ist weiterhin alles entspannt auf Vorarlbergstraßen. Ihr kommt überall gut durch. Sollte es irgendwo doch etwas schleppend vorangehen, dann dauert es nirgends länger als 5 Minuten. Kommt gut an euer Ziel und Mahlzeit.
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14: Mit mir, Sabine Hauer. Servus und schöner Samstag euch. Ihr entspannt gerade, macht schön Siesta. Von uns gibt's dazu einen unserer besten aktuellen Hits. Hier ist der Mega-Pop-Hit Fever Dream von Alex Warren. 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

Hey, hier auf Antenne Vorarlberg. Heute ist das Freibad wieder der Place to be. Ihr tankt nochmal ordentlich Vitamin D und kühlt euch im Wasser ab. Herrlich. Obendrauf ist heute auch noch Bädertag im ganzen Ländle. Mit dem Familienpass gibt's gratis Eintritt für die Kinder. Die Badetasche, die ist schon längst gepackt und gleich geht's los. Dazu schicken wir euch Leonie und Callum Scott. Die sind neu mit auf unserer Antenne Vorarlberg Playlist mit einer Popballade, die unter die Haut geht. Und hier ist sie für euch. Stay.

0: ist Samstagmittag und in den Läden, da ist nix los. Schönen Feiertag. Alle im Einzelhandel merken das heute voll. Das ist heute so ein Samstag, wo so stressfrei und vor allem arbeitsfrei wie nie ist. Also genießt den Feiertag und das sonnige Wetter mit einem der besten aktuellen Hits. Der kommt gleich für euch von Holly Humberstone mit To Love Somebody. Schönes Entspannen euch.
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6: Schönen Samstag nach Bregenz. 30 Grad messen wir derzeit bei der Seebühne. 32 Grad sind es bei euch in Jobbernau. Und in Mäder haben wir derzeit 33 Grad. Die Sonne gibt heute wieder Vollgas fürs Ländle. Im Laufe des Nachmittags können doch ein paar Wolken, Regenschauer und auch Gewitter bei uns vorbeischauen. Die ziehen dann aber mit dem kommenden Abend wieder brav ab. Der 3-Tage-Trend, abwechslungsreich und eine kleine Spur kühler wird's bis Montag. Da wird die Sonne immer mehr von Wolken, Regen und Gewittern abgelöst. Mit Dienstag übernimmt dann die Sonne wieder öfters den Himmel.
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6: Auf Vorarlbergstraßen nichts Neues, da habt ihr nach wie vor überall freie Fahrt. Kommt gut an euer Ziel und habt noch ein schönes Wochenende.
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0: Hey, hey, ihr genießt euren Samstag und wir schicken euch dazu das Beste aus den 10ern, den 20ern und natürlich den besten aktuellen Hits. So gut klingt Teamwork, I Need Your Love von Calvin Harris und Ellie Goulding. Dann haben wir auch noch den Mann mit der tiefen Stimme mit auf der Playlist, Thorstein Einarsson mit Olaf. Und die K-Pop-Band Huntrix pushen euch nochmal ordentlich mit Golden. Das ist mehr Vielfalt auf Antenne Vorarlberg.
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4: Im Studio Hannes Haupt. Beim schweren Erdbeben heute auf der indonesischen Insel Flores sind mindestens 38 Menschen ums Leben gekommen. Mindestens 13 sind verletzt, so die nationalen Katastrophenschutzbehörden. Rund 2000 Menschen haben sich selbst in Sicherheit bringen können. Das Beben heute hatte eine Stärke von 7,7. Auch in Europa, im südspanischen Granada, hat es heute ein Erdbeben gegeben. Hier sind Häuser und Autos beschädigt worden. Über Verletzte gibt es bislang keine Infos. Südkorea bietet Nordkorea Friedensverhandlungen an. Lasst uns darüber reden, diesen langen Krieg zu beenden. Das sagt der südkoreanische Präsident Kim Jong in seiner Rede zum heutigen koreanischen Unabhängigkeitstag. Die beiden Länder sind seit Jahrzehnten offiziell ja weiter im Krieg. Der Koreakrieg hat vor über 70 Jahren nur mit einem Waffenstillstand geendet. Südkorea wiederholt damit das Angebot aus den vergangenen Monaten erneut, worauf Nordkorea bisher nicht reagiert hat. Weil das Kabinenpersonal des Billigfliegers EasyJet dieses Wochenende streikt, fallen in Frankreich über 100 Flüge aus. Die Beschäftigten protestieren vor allem, dass ihre Dienstpläne immer wieder kurzfristig geändert wurden. EasyJet befördert neben der Air France die meisten Passagiere in Frankreich.

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1: Und ich bin Sabine Hauer. Servus. Ja, der nächste Wetterumschwung, der steht bevor. Wir werden kommende Woche statt der Badetasche den Regenschirm mit dabei haben. Das heißt dann aber auch, dass wir wieder mehr Zeit für andere Sachen haben, passend zum Wetter. Auf was wir uns da freuen können, erfahrt ihr bei uns in rund 9 Minuten. Und jetzt geben diese K-Pop-Ladies Vollgas, einer unserer besten aktuellen Hits hier auf Antenne Vorarlberg. Hier ist Golden für euren Samstagnachmittag.

Hey hier auf Antenne Vorarlberg. Schon morgen ziehen Regenschauer und Gewitter durch und damit kühlt es im Laufe der kommenden Woche auch wieder ab. Viele von uns feiern das und freuen sich richtig drauf. Wir können dann endlich wieder Sachen machen, die wir bei dieser Hitze im Sommer bewusst nicht gemacht haben. Zum Beispiel endlich mal wieder einen Eintopf oder eine Suppe kochen, Staub wischen, ohne ins Schwitzen zu kommen, am Tag die Fenster öffnen und Lebkuchen essen. Es geht nämlich wieder los. Ihr habt es vielleicht schon in den Läden gesehen. Ab morgen wird's kühler im Ländle und jetzt genießen wir den Hitzetag mit Ed Sheeran. Der bringt uns Bollywood-Vibes mit Sapphire.

0: In einem Monat ist Schulstart. Antenne Vorarlberg hier. Ja, am 14. September, da geht's wieder los. Wir haben gerade Halbzeit in Sachen Sommerferien. Wir feiern das mit euch mit einem unserer besten aktuellen Hits. Kommt gleich von Jennifer Lopez und David Guetta mit Save Me Tonight. Schöner Samstag.
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0: Feiertag euch. Bei dem Hit singen wir alle mit, denn er kennt ihr sofort. War in den 10ern ganz groß und der Refrain, der ist auch ziemlich simpel gehalten. Naughty Boy mit La La La kommt gleich für euch. Für alle Party People haben wir dann auch noch die Beats aus den 20ern von Toby Romeo mit Alive und spätestens beim besten aktuellen Hit, da tanzen wir dann alle mit. Bebe Rexha und Faithless mit New Religion haben wir gleich für euch nach den News.
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8: Im Studio Hannes Harp. Das Handy haben auch in der Urlaubszeit die meisten ständig dabei. Ein Thema ist dann nach wie vor Roaming, denn trotz EU-Roaming-Regeln drohen da teils hohe Kosten. Die Roaming-Regelung gilt bis auf wenige Ausnahmen, nämlich nur in EU-Ländern. Außerhalb der EU in Grenzregionen oder im Flieger kann es da schnell teuer werden, ist die Warnung von Konsumentenschützern. Sie empfehlen, im Flugzeug oder auf Schiffen den Flugmodus zu aktivieren oder das Handy gleich auszuschalten. Die hohen Temperaturen belasten die Österreicherinnen und Österreicher. Das bestätigt die neueste Umfrage des Linzer Market-Instituts nun für den Standard. 3/4 der Menschen sagen, dass sie die Hitze belastet. Wenig überraschend spüren die Menschen in den Landeshauptstädten das stärker als die Bewohner am Land. Frauen kämpfen mit der Hitze etwa mehr als Männer, steht in der Umfrage. Die größte Marienstatue Europas wurde heute in Polen eingeweiht. Die Statue bringt es samt Sockel in Form einer Krone auf über 55 Meter. Sie steht in einem Dorf knapp 200 Kilometer von Warschau entfernt. Gesponsert hat den Bau einer der reichsten Männer Polens. Fachleute schätzen, dass der Bau umgerechnet 23 Millionen Euro gekostet hat.
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9: Hey, hey, schönes Wochenende euch, Sabine Hauer da. Ja, der Hit, der bringt ganze Generationen zusammen. Und wie, noch nie hat Hit Recycling besser geklungen. Dreht auf, hier ist einer unserer besten aktuellen Hits für euren Samstagnachmittag von Bibi Rexha und Faithless. Hier ist New Religion. Deep in

Hey hier auf Antenne Vorarlberg. Niall Horan ist kein Unbekannter. Der irische Sänger ist seit den 10ern erfolgreich im Musikbiz unterwegs. Er war unter anderem auch bei One Direction mit dabei. Der hat in der Boyband Massen von Menschen zum Kreischen gebracht. Der hat ganze Stadien gefüllt, da ging es richtig ab. Und jetzt hat er sich mit Sänger Miles Smith zusammengetan und rausgekommen ist ein entspannter Pop-Hit. Neu mit auf unserer Antenne Vorarlberg Playlist Miles Smith und Niall Horan mit Drive Safe.

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0: Ihr wolltet mehr Vielfalt und hier ist sie auch. Aus den Zehnern schicken wir euch was fürs Herz. Wer könnte das besser als Megastar Adele mit Someone Like You? Aus den 20ern haben wir für euch Kygo und Donna Summer mit Hot Stuff. Und einer der besten aktuellen Hits liefert Shootingstar Ray Dalton mit seinem Pop-Hit Blood Running. Kommt gleich für euch nach den News.
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4: Im Studio Hannes Haab. Während die Bundesregierung wegen der Dürre um Hilfen für die Landwirte streitet, hat Vorarlberg bereits erste Hilfepläne für die Bauern beschlossen. Die Maat auf Streuwiesen wird heuer einmalig vorverlegt und ist jetzt schon möglich. Zudem dürfen bis zu 30% des Jahresfutterbedarfs von Biobetrieben heuer, mit wenigen Ausnahmen, aus konventioneller Produktion zugekauft werden. Weil die Donau so wenig Wasser führt und es deswegen Probleme mit dem Kühlwasser des Atomkraftwerks Paks gibt, hat Ungarn heute am Vormittag damit begonnen, zwei fest verankerte Lastkähne gezielt in der Donau zu versenken. Damit will es das Land schaffen, den Wasserstand des Flusses zu heben, um mehr Kühlwasser für den Betrieb an das AKW zu leiten. Das Handy haben auch in der Urlaubszeit die meisten ständig dabei. Ein Thema ist dann nach wie vor Roaming, denn trotz EU-Roaming-Regeln drohen da teils hohe Kosten. Die Roaming-Regelung gilt bis auf wenige Ausnahmen, nämlich nur in EU-Ländern. Außerhalb der EU in Grenzregionen oder im Flieger kann es da schnell teuer werden, ist die Warnung von Konsumentenschützern. Sie empfehlen, im Flugzeug oder auf Schiffen den Flugmodus zu aktivieren oder das Handy gleich auszuschalten.
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5: Hey, hey, ihr seid schon in Partystimmung, aber ihr wisst noch nicht, wohin? Ja, da hätten wir was für euch. Was genau hört ihr in rund 9 Minuten bei uns? Shooting Star Ray Dalton stimmt uns schon mal ein auf einen lauen Sommerabend. Das ist einer unserer besten aktuellen Hits für euch. Hier ist Blood Running.

Schönen Feiertag euch. Ja, bis tief in die Nacht tanzen und mit dem Morgengrauen dann erst wieder nach Hause. Ja, das haben wir früher gemacht. Ich auch. Ist aber heute gar nicht mehr. Was heute gut geht, das ist Daydance. Das sind Partys am Tag, da könnt ihr zum Sonnenuntergang feiern und seid rechtzeitig wieder daheim und morgen auch wieder topfit und könnt dann mit den Kids dann ins Museum gehen oder so. 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

0: auf antennevorarlberg.at. Schöner Samstag.
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0: Und natürlich den besten aktuellen Hits hier auf Antenne Vorarlberg. Da haben wir Will I Am mit Pop-Ikone Britney Spears und Scream and Shout. Ray Dalton und Alvaro Soler wecken mit Manila die Sehnsucht nach der nächsten Urlaubsreise. Und gemütlich der Lieblingssong von Taylor Swifts, ja, mittlerweile Ehemann, Travis Kelce. Und zwar ist das Operlight. Kommt gleich für euch.
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12: Im Studio Hannes Harp. Greenpeace hat vor dem Kanzleramt heute 395 leere Stühle platziert. Jeder steht für ein Hit.

diese Todopfer im heurigen Jahr. Die Umweltschutzorganisation fordert angesichts der Extremtemperaturen, der Dürre und der Wasserknappheit ein Klimasofortpaket. Dort soll auch ein fertiges Klimaschutzgesetz drin sein. Damit die Menschen ihr Zuhause an den Klimawandel anpassen können, braucht es beispielsweise auch einen Notfalltopf für Fenstertausch oder bessere Dämmung von Gebäuden, sagen die Umweltschützer. 3 Wochen nach dem islamistischen Anschlag beim Christopher Street Day in Berlin hat heute mit der Berliner Techno-Parade das nächste Großereignis begonnen, mit einer Schweigeminute für die Opfer des Anschlags. 1500 Polizisten begleiten das Spektakel mit zehntausenden Besuchern, auch Hubschrauber und Drohnen sind zum Schutz im Einsatz. Bauarbeiter in Belgien sind bei Renovierungsarbeiten auf Gold gestoßen. Konkret haben sie 49 Goldbarren ausgegraben, als sie Abwasserleitungen in Ostflandern verlegen wollten. Das Gold hat einen Wert von rund 9 Millionen Euro. Wem es gehört und wie es unter der Erde gelandet ist, ist noch völlig unklar. Die Goldbarren werden vorerst in einem Hochsicherheitstresor gelagert.

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1: Schöner Samstag, euer Sabine Hauer da. Megastar Taylor Swift hat sich wieder was einfallen lassen. Das Musikvideo zu Opalite versetzt uns in eine Werbesendung der 90er. Und da wird einfach mit Hilfe des Glitzersprays Opalite eben Probleme, schlechte Laune und sonstige Unannehmlichkeiten einfach weggesprüht. Mega, stellt euch vor, das würde tatsächlich funktionieren. Hier ist er für euch, einer unserer besten aktuellen Hits, Taylor Swift mit Opalite.

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Wir schicken euch eine entspannte Popnummer von Harry Styles. Die ist neu mit auf unserer Playlist. Hier ist American Girls.

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0: richtet schon mal alles her fürs Abendessen oder macht euch schon Gedanken dazu. Perfekt für die Abendstimmung am Wochenende gleich der Hit aus den 10ern von Coldplay. Hymn for the Weekend, also Hymne fürs Wochenende. Mit dem Hit hat Benson Boone 24 seinen internationalen Durchbruch geschafft, ist auch dabei Beautiful Things und locker leichter Pop mit starker Botschaft. Das kann nur einer unserer besten aktuellen Hits. Kommt gleich für euch nach den News von Felix Jehn mit Pride. Schöner Samstag.
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17: Im Studio Hannes Harp. Es braucht ein Klimasofortpaket der Regierung samt fertigem Klimaschutzgesetz. Dafür haben heute Vormittag die Umweltschützer von Greenpeace in Wien demonstriert. Weil der Sommer heuer so heiß und trocken gewesen ist, muss die Regierung noch kommende Woche liefern. Symbolisch für jedes Hitzeopfer hat Greenpeace vor dem Bundeskanzleramt 395 leere Stühle mit Grablichtern aufgestellt. Das Handy haben auch in der Urlaubszeit die meisten ständig dabei. Ein Thema ist dann nach wie vor Roaming, denn trotz EU-Roaming-Regeln drohen da teils hohe Kosten. Die Roaming-Regelung gilt bis auf wenige Ausnahmen, nämlich nur in EU-Ländern.

Ländern außerhalb der EU in Grenzregionen oder im Flieger kann es da schnell teuer werden, ist die Warnung von Konsumentenschützern. Sie empfehlen, im Flugzeug oder auf Schiffen den Flugmodus zu aktivieren oder das Handy gleich auszuschalten. Die österreichischen Unis gehören zu den besten der Welt. Das zeigt erneut das Shanghai-Uni-Ranking. Da sind 5 Universitäten aus Österreich in den Top 500. Die beste ist die Uni Wien. Sie liegt unter den besten 150 Unis. Die weltbeste Universität ist Harvard in den USA.

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9: Im Studio Hannes Harp. Wer im benachbarten Liechtenstein unterwegs ist, muss bei Parkuhren derzeit besonders aufpassen. Betrüger versuchen mit gefälschten QR-Codes an Kreditkartendaten zu kommen. Sie überkleben mit täuschend ähnlichen Aufklebern die Original-QR-Codes auf den Parkautomaten. Die Polizei rät, vor dem Bezahlen die aufgerufene Website genau zu kontrollieren und auch nur offizielle Bezahl-Apps zum Scannen zu nutzen. Wer erkennt, dass der QR-Code falsch oder manipuliert ist, soll das sofort der Polizei melden. Wer bereits seine Daten eingegeben hat, dem rät die Polizei unbedingt, die Kreditkarte zu sperren und den Fall anzuzeigen. Greenpeace hat vor dem Kanzleramt heute 395 leere Stühle platziert. Jeder steht für ein Hitzetodopfer im heurigen Jahr. Die Umweltschutzorganisation fordert angesichts der Extremtemperaturen, der Dürre und der Wasserknappheit ein Klimasofortpaket. Dort soll auch ein fertiges Klimaschutzgesetz drin sein. Damit die Menschen ihr Zuhause an den Klimawandel anpassen können, braucht es beispielsweise auch einen Notfalltopf für Fenstertausch oder bessere Dämmung von Gebäuden, sagen die Umweltschützer. Es arbeiten immer weniger Menschen in der deutschen Autoindustrie. Rund 691.000 sind es noch, so wenige wie seit 20 Jahren.

Jahren nicht mehr. Der Grund ist die zunehmende Konkurrenz aus China und die hohen US-Zölle. Das hat die deutschen Autobauer dazu gezwungen, Personal abzubauen. Die Krise wirkt sich auch auf Österreich aus. Die Zulieferindustrie in Österreich hängt stark von Deutschland ab.

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12: Im Studio Hannes Harp. Das Defizit der österreichischen Gesundheitskasse wird heuer doch deutlich geringer sein als zu Jahresbeginn befürchtet. Die aktuelle Prognose hat sich vor allem durch die erhöhten Krankenversicherungsbeiträge der Pensionisten verbessert. Auch bei Leistungen wie den Krankentransporten und eingeführten Selbstbehalten ist die ÖGK strenger geworden. Das Minus wird bei 152 Millionen Euro liegen. Im Februar ist man von einem deutlich höheren Betrag ausgegangen. Südkorea bietet Nordkorea Friedensverhandlungen an. Lasst uns darüber reden, diesen langen Krieg zu beenden. Das sagt der südkoreanische Präsident Choi Myung in seiner Rede zum heutigen koreanischen Unabhängigkeitstag. Die beiden Länder sind seit Jahrzehnten offiziell ja weiter im Krieg. Der Koreakrieg hat vor über 70 Jahren nur mit einem Waffenstillstand geendet. Südkorea wiederholt damit das Angebot aus den vergangenen Monaten erneut, worauf Nordkorea bisher nicht reagiert hat. Die größte Marienstatue Europas wurde heute in Polen eingeweiht. Die Statue bringt es samt Sockel in Form einer Krone auf über 55 Meter. Sie steht in einem Dorf knapp 200 Kilometer von Warschau entfernt. Gesponsert hat den Bau einer der reichsten Männer Polens. Fachleute schätzen, dass der Bau umgerechnet 23 Millionen Euro gekostet hat.
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